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Howdy, liebe Country-Freunde, und ein herzliches Willkommen hier bei Country Road 58 zur 7. Ausgabe meiner neuen Show Going Back in Time, the Country Music History Show, mit eurem Rocking Earl Mike am Mikrofon, wie immer live und in Farbe. Für die nächsten zwei Stunden wünsche ich uns gemeinsam viel Spaß und gute Unterhaltung mit hoffentlich feiner Musik, diese historischen Aufnahmen aus der Zeit zwischen 1920 und 1960. Überraschung ist auf jeden Fall angesagt.

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1: Ja, Going Back in Time, das nun schon seit 7 Wochen. Die 7. Aufgabe und hier ist I Was Born 10,000 Years Ago, Andy Parker and the Plainsman.

Ja, das war Andy Parker und aus dem Jahr 1945 der Auftakt unserer heutigen Show. Andy Parker and his Plainsmen sind eine Westerngruppe gewesen, die von Mitte der 40er bis Mitte der 50er Jahre sehr beliebt war. Das Trio Plainsmen bestand aus Andy Parker, Hank Caldwell und Charlie Morgan. Ja, wurde 1945 gegründet. Kommen wir jetzt zu Sonny Hall und Better.

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1: Ja, natürlich hat man sofort bemerkt, das war nicht der von mir angekündigte Sonny Hall. Der gute Mann hatte einfach keine Lust, in unserer heutigen Show in der Playlist mit dabei zu sein. Er sprang einfach raus, verschwand und auf nimmer Wiedersehen. Ja, so ist der nächste Titel reingerutscht und das waren auf jeden Fall die Pearls of the Golden West featuring Nora Blue Martin. Das war eine Aufnahme aus dem Jahr 1941, Out in California. So hieß der Titel. Ja, und die Band? Da gibt's Informationen von Pearls of the Golden West mit Nora Lou Martin. Die in Portland, in Oregon ansässigen Pearls of the Golden West begannen ihre Musik in den späten 30er Jahren und harmonierten auf dem Sender KOIN, dem CBS-Radiosender in Portland. Und übersetzt die Freunde des Goldenen Westens, also die Pearls of the Golden West, ein Mädchen, Nora Lou Martin, und vier Jugendliche, die alte Lieder sangen, sind nach Hollywood gegangen, um in einem Film von Gene Autry in den Republic Studios aufzutreten. Ja, so ist das damals gewesen. Dann kommen wir jetzt zu einem namhaften Vertreter einer ganz bestimmten Musikrichtung. Hier ist Tennessee Ernie Ford, der am 13. Februar 1919 in Bristol in Tennessee als Ernest Jennings Ford geboren wurde und am 17. Oktober 1991 in Reston, Virginia verstorben ist. US-amerikanischer Country- und Gospelsänger. Ford studierte klassische Musik und Gesang. Nach seinem Dienst im Zweiten Weltkrieg kam er mit seiner Familie nach Kalifornien, arbeitete in verschiedenen Radiosendern, bevor er 1949 auf Vermittlung seines Managers einen Plattenvertrag bei Capitol Records bekam. Und hier ist er für euch aus dem Jahr 1949, aus meinem Geburtsjahr, nämlich Mule Train.

Jawohl, schwingt nochmal die Peitsche. Mule Train, ja, Tennessee Ernie Ford, Gospelsänger vom Feinsten mit einer Wahnsinnsstimme, wie ich finde. Er hat wirklich sicher viele, viele, viele tolle Songs gemacht. Mehr nachher noch rein in die 50er Jahre. Wir werden ihn sicherlich in den nächsten Shows noch das eine oder andere Mal hören. Wir kommen jetzt zu Dickie McBride. Dickie McBride ist ein Western-Swing-Musiker, war Mitglied bei der Cliff Bruner Band und seinen Texas Wanderers und Ende 1939 gründete er Dickie McBride and the Village Boys mit Grady Hester an der Geige, Russell Hesse Bryant am Bass und sich selbst. Er starb im Jahr 1971. Hier haben wir einen Titel von ihnen, I Don't Get No Lovin' aus dem Jahr 1950.

Ja, heute sind wir mal gestartet in den späten 40er Jahren. Ich habe gedacht, mach mal mit meinem Geburtsjahrgang mal erstmal ein paar schöne Aufnahmen aus den 40ern. Da gibt es ja etliches sehr schön und dann gehen wir wieder ein bisschen zurück in vergangene Jahre davor und kommen auch langsam wieder in diesen Bereich. Ja, Merle Travis, das ist mein nächster Interpret, den ich heute vorstellen möchte, mit einem Titel auch aus dem Jahr 1949, nämlich mit What a Shame. Merle Travis ist am 29. November 1917 in Rosewood in Kentucky geboren und verstarb am 20. Oktober 1983 in Tahlequah oder so ähnlich heißt das, in Oklahoma. War amerikanischer Country-Musiker, Sänger und Songwriter. War einer der ersten Country-Stars, der eine Elektro-Gitarre einsetzte. Die im Jahr 1948 erschienene Bixby-Gitarre, die Merle Travis zusammen mit dem Techniker Paul Bixby entwickelte, war eine der weltersten E-Gitarren mit Massivholzkorpus. Ja, Musiker aus den nahegelegenen Bakersfield folgten bald seinem Beispiel. Hören wir erstmal den Titel What a Shame.

Ja, ich würde sagen, ein schöner Titel von diesem Merle Travis aus dem Jahr 49 und What a Shame. Ja, muss man eigentlich hier und da auch mal anwenden in der Kommunikation, ja, mit den Tatsachen, die da zurzeit gerade in USA bei den Gerichtsverhandlungen sich abspielen. What a shame. So, wir kommen zu Al Clauser and his Oklahoma Outlaws. Da gibt es jetzt eine Aufnahme aus dem Jahr 1942 und zwar Never Pretend. Hören wir erst noch rasch. Al Clauser was born in Manitou in Illinois am 23. Februar 1911 und ist, während er noch zur High School in Illinois gegangen ist, hat er schon sein Trio geformt und spielte dann in verschiedenen Clubs. Ja, er wird wahrscheinlich als einer der ersten im Western Swing gehandelt. Ja, im Jahr 1928, da hat er damit begonnen. Hier ist er, Never Pretend.

Ja, nun mag man ja sagen, Mensch, jetzt hat er da eine Band angekündigt, El Closer, und da singt doch eigentlich aber eine Frau. Ja, nu, was soll ich denn dann machen, ne, wenn die Dame als Sängerin in seiner Band dort eben halt Mitglied ist bei den Oklahoma Outlaws. Ja, nimmt's mir nicht übel, ne, dass ich da eine Sängerin ans Mikrofon gelassen habe und El Closer angekündigt habe. Aber so ist es halt, ne? Kommen wir zu Leon Payne mit einem Titel, der ist auch schon etwas länger bekannt. Das ist eine Aufnahme aus dem Jahr, auch ebenfalls 49. Ich habe mehrere 49er Titel heute dabei. Und der Interpret Leon Roger Payne am 15. Juni 1917 in Alba in Texas geboren und am 11. September 1969 in San Antonio in Texas verstorben. Country-Musiker und Songwriter ist er gewesen. Und zu Paynes erfolgreichsten Kompositionen gehören Country-Klassiker wie Lost Highway und I Love You Because. Und weil der Titel so wunderschön ist und wahrscheinlich auch den meisten bekannt ist und viele andere Interpreten den auch gecovert haben, spielen wir den natürlich jetzt. I Love You Because aus 1949. Hier ist Leon Payne.

ist das nicht ein schöner Titel? I Love You Because. Im Moment fiel mir auch gerade die Version ein von Jimmy Reeves, der das ja auch immer und immer wieder gesungen hat. Der nächste Interpret, ebenfalls aus dem Jahr 1949, ist Hank Thompson. Und ist zwar ein Country-Sänger, aber er singt was von einem Seemann, nicht? Und zwar, Sailor heißt der Titel. Das ist Henry William Hank Thompson. 1925, am 3. September, ist er in Waco in Texas gestorben und am 6. November 2007 in Fort Worth. Er war Country-Sänger und über mehrere Jahrzehnte in den Hitparaden vertreten. Sein größter Erfolg war Wild Side of Life. Heute hören wir allerdings, wie gesagt, schon angekündigt, War Sailor.

Ja, Hank Thompson aus dem gleichen Jahr 1949, auch der nächste Titel von Bob Acher und Bonnie Blue Eyes. Der Titel heißt Tennessee Border. Ja, wer ist denn dieser Mr. Bob Acher? Ist ein Country-Sänger, das ist klar, sonst wäre er nicht in unserer History-Show. Und er hat seine Erfolge in den 30er Jahren bei der Radio-Show WLS gefeiert. National Barn Dance, da so hieß damals diese Sendung, die dort immer gelaufen ist. Ja, er ist am 11. Mai 1914 geboren und verstarb am 30. Oktober 1993. Er wuchs in Kentucky auf, sein Vater spielte Geige und Acher lernte dieses Instrument von ihm und außerdem auch noch die Gitarre. Mit 14 Jahren besuchte er die Kentucky State University bereits und trat außerdem als Gitarrist und Jodler auf. Hier kommt Tennessee Border aus dem Jahr 1949.

Ja, auch ein sehr schöner Titel, Tennessee Border. Wir kommen zu einem gewissen Rome Johnson and his Saddle Pals. Die Aufnahme, die ich euch hier in die Playliste gesteckt habe, ist aus dem Jahr 1948 und lautet No One Will Ever Know. Und die Information zu ihm stammt aus der Bluegrass-Szene. Ne? Seine Profikarriere soll im Alter von 15 Jahren schon begonnen haben. Rome nahm auch einige Stücke für das King-Label auf. Zu seinen Melodien gehörten Walls of the Wind und Look to the Sea. Seine aktuelle Platte zu der Zeit, die da veröffentlicht wurde, war eine seiner eigenen Kompositionen, Foolish Me for Loving You. Aber hier haben wir No One Will Ever Know aus dem Jahr 1948.

Jetzt habe ich noch einmal Mr. Tennessee Ernie Ford in einem Duett mit K-Star aus dem Jahr 1950. I'll never be free.

Ja, das war der Steel Guitar Boogie aus dem Jahr 1948. Ein wunderbares Instrumental von Tommy Sargent. Ja, wir dürfen in dieser Runde neue Hörer begrüßen. Schön, wenn ihr euch entschieden habt, hier heute bei mir wieder mal dabei zu sein, in der Going Back in Time, der Country Music History Show, dabei zu sein. Schön, die nächsten 2 Stunden, oder jetzt sind es ja nur noch 1¼. Ja, haben wir noch gemeinsam viele schöne alte historische Aufnahmen, so zum Beispiel Frank Jenkins' Pilot Mountaineers. Die Aufnahmen sind entstanden, ohne jetzt ganz genau zu wissen, wann es gewesen ist, in der Zeit zwischen 1927 und 1931. Da habe ich jetzt mal 3 Titel rausgesucht. Die erste, wie gesagt, von Frank Jenkins, das sind The Burial of Wild Bill. Und danach hören wir die Hickory Nuts mit Louisville Burglar, ebenfalls aus dieser Zeit.

Jo, das waren die Hickory Nuts und wie gesagt, davor hatten wir ja Frank Jenkins und Frank Jenkins, der wurde 1888 geboren und lebte bis 1945. Er war Banjo- und Fiddlespieler, geboren in Dobson, North Carolina und seinen Lebensunterhalt hat er mit der Arbeit auf den Farmen und in Sägewerken verbracht. Er war, wie gesagt, ein sehr versierter Fiddlespieler, der bei vielen Fiddle-Wettbewerben Preise gewonnen hat. Und die Hickory Nuts, diese Band, stammt aus North Carolina. Die in den 20er und 30er Jahren lieferte ein einfacher Vorschlag eines Bandmitglieds diesen Namen, als sie noch nicht bekannt war, die Gruppe, und in einem Studio war, um neue Tracks aufzunehmen. Und nun, wir sind alle aus Hickory, also Hickory ist eine besondere Nussart, das ist ein Nussbaum, ein bestimmter Nussbaum, und wir sind alle ein Haufen Nüsse, und sagte ein Mitglied. Und so wurde daraus der Bandname gegründet, ne? Die Hickory Nuts. Kommen wir nun in der dritten Version von 1927 bis 31, da waren auch die Carolina Buddies aktiv mit Walter Smith Gesang. Dann war Posey Rohrer, war Fiddle, Norman Woodleaf Gitarre, Louis McDaniels Gitarre und Robert Buster Carter spielte dort Banjo. Sie waren auch als die Dixie Ramblers bekannt. Sie waren von 1930 bis 1936 aktiv. Hier hören wir Otto Wood, The Bandit.

Jo, Otto Wood, ne, wurde da besungen, der Bandit. Jo, da muss man auch dann mal ein klein bisschen Abstriche machen, wenn es dann darum geht, dass die Tonqualität oftmals doch ein bisschen grenzwertig ist. Aber es sind ja historische Aufnahmen und nur weil es ein bisschen kratzt und knistert, wird trotzdem der Titel in die Sendung mit hineingepackt. Das gehört sich einfach so, ne? Sonst kriegen wir die ja nie zu hören. So, wir kommen dann zu Asher Sizemore und Little Jimmy. Ja, Asher und Little Jimmy Sizemore, die traten erstmals 1933 als Vater- und Sohn-Duo auf. Sie nahmen mehrere Hits auf in den Bereichen Bluegrass, Cowboy, Balladen und Gospelmusik. Sie traten bei mehreren regionalen Radiosendern, den NBC-Radionetzwerk und in der Grand Ole Opry auf. Asher Sizemore wurde in Manchester in Kentucky geboren und wuchs auch dort auf. Hier kommen Little Jimmy und sein Vater Asher Sizemore mit einem Song für Jimmy Rogers. Little Jimmy's Goodbye to Jimmy Rogers aus dem Jahr 1934.

1901 geboren und am 21. Februar 1979 verstorben. Als Country- und Westernsänger war er bekannt, aber auch als Schauspieler. Er wurde in Atlanta in Georgia geboren und begann seine Gesangskarriere 1930 in New York City. Er war dort als Bauarbeiter tätig und zwar hat er mitgewirkt beim Empire State Building und an der George Washington Brücke. Hören wir ihn mit Swallowtail Coat 1939. Hier ist Ray Whitley.

Die nächste Aufnahme stammt aus dem Jahr 1936 und kommt von Milton Brown, der am 8. September 1903 in New York City geboren ist und eben auch dort am 18. April 1936 verstarb. Ist also nicht sehr alt geworden, gerade mal 33 Jahre alt. Das ist also doch sehr jung an Jahren gewesen. Er war ja Bandleader und Sänger. Und das Genre des Western Swing hat er da wohl mitbegründet. Seine Band war die erste, die Hillbilly Hokum, Jazz und Pop zu einem einzigartigen, unverwechselbar amerikanischen Hybrid verschmolz. Mein Gott, was für ein Text, ne? Was ihm den Spitznamen Vater des Western Swing einbrachte. Der Geburtsort von Browns, peppigem Hot Jazz Hillbilly Streicher Band Sound, oh Gott, ein langes Wort, wurde von 1931 bis 1936 in der Crystal Springs Dance Hall in Fort Worth in Texas entwickelt. Hier kommt er. The Eyes of Texas, das ist doch mal ein Klassiker unter diesen alten Songs. Hier ist Milton Brown.

The Isles of Texas are upon you. Das war doch ein schöner, klassischer, traditioneller Titel aus den USA der 30er Jahre. Ja, was viele vielleicht auch so gar nicht vermutet haben, auch in Australien und in Neuseeland gab es in den 30er Jahren schon Country Music. Ein namhafter Vertreter von dort ist Tex Morton. Teilweise wurde er dann auch in den frühen Jahren als Early Tex Morton bezeichnet. Da habe ich jetzt einen Titel für euch, The Letter Etched in Black. Hören wir uns den erstmal an und dann sage ich noch was zu ihm.

Ja, Tex Morton, ja, und dieser gute Mann ist in Neuseeland geboren, und zwar am 30. August 1916 in Nelson, so heißt der Ort, und am 23. Juli 1983 in Sydney in Australien verstorben, neuseeländischer und australischer Country- und Western-Musiker. Ja, gab es wohl zu der Zeit nicht so viel, aber von ihm habe ich einige Aufnahmen in meinem Archiv. Ich wusste das auch nicht, dass es da schon zu dieser Zeit Country-Sänger gegeben hat. Warum nicht? Es sind ja auch viele Europäer, die ihre Musik mitgenommen haben nach USA, auch nach Australien und nach Neuseeland ausgewandert. Warum soll sich das nicht verbreitet haben? Und wir haben ja eine sehr verbreitete Country-Szene eben gerade dort in Australien auch, und die führen wir ja auch in unserem Programm. So, kommen wir jetzt zu den Rice Brothers, die Rice Brothers Gang mit der Linda May Polka aus dem Jahr 1938. Die Rice Brothers waren übrigens vier Brüder, das waren Tony, Ron, Larry und Wyatt.

So, in unserer heutigen Sendung, hier in der Going Back in Time, der Country History Show, da hatten wir vorhin ja schon die Hickory-Nüsse. Und ja, Nüsse sind ja auch ein sehr nahrhaftes Lebensmittel. Dann, denke ich mal, sind auch die Erdnüsse mal fällig. Die Amerikaner schwören ja auf Erdnussbutter und Erdnüsse gibt es ja da auch reichlich und en masse. Jawohl. Hier ist Byron Parker aus dem Jahr 1940. Mit Peanut Special.

Ja, die Wilburn Brothers auf dem Memorial Day für Jimmy Rogers. Die Wilburn Brothers, die Brüder, wurden in Hardy in Arkansas geboren und sie erregten erstmals ab 1937 als Kinderdarsteller in einer Nummer namens The Wilburn Children Aufmerksamkeit. Roy Acuff entdeckte sie und brachte sie 1940 in die Grand Ole Opry. Aufgrund von Bundesgesetzen zur Kinderarbeit waren die Wilburns gezwungen, die Opry nach 6 Uhr zu verlassen. Nachdem sie erwachsen geworden waren, reisten sie weiter und nahmen von 1948 bis 1951 regelmäßig an dem ähnlichen Louisiana Hayride-Programm teil. Jo, das waren sie, die Wilburn Brothers. Kommen wir nun zu Buddy Jones, der am 25. Dezember 1902 als Oscar Bergen Riley geboren wurde und am 20. Oktober 1956 dort auch verstorben ist. Jo, was soll ich sagen, war Western-Swing-Musiker und in den 30er und 40er Jahren hat er eine Menge Aufnahmen gemacht, wie zum Beispiel diese hier, She's a Humdinger aus dem Jahr 1941.

Ein schöner Instrumentaltitel aus dem Jahr 1942 von Claude Casey. Little Girl, Go Ask Your Mother. Ja, Claude Casey, der ist als Bandleader und Sänger seiner Pine State Playboys einer der wichtigsten Vertreter des westlichen Swing. Und in den südöstlichen Staaten war er sehr aktiv. Danach verbrachte er einige Zeit als Mitglied der Briar Hoppers und Tennessee Ramblers und trat auch in einigen Filmen auf. So, jetzt machen wir mal in einen meiner Lieblingsbundesstaaten einen Ausflug, und zwar nach Arizona. Hier kommen nochmal die Pearls of the Golden West featuring Nora Blue Martin mit My Arizona Sun-Kissed Sweetheart aus dem Jahr 1945 und danach die Ranch Boys mit Arizona Here I Come aus dem Jahr 1935.

Ja, das war die Hymne auf Arizona. Here I come. Arizona, jetzt komme ich. Ne? So ist es. So, dann gehen wir nochmal in das Jahr 1936 und kümmern uns mal ein wenig um die Callahan Brothers. Und die Callahan Brothers, die waren 1910 und 1912 in Laurel in North Carolina geboren. Der Vater Bert, Laurels Lebensmittelhändler und Postmeister. Ja, Postmeister. War ebenfalls Organist und Gesangslehrer. Ihre Mutter, Martha Jane, sang und spielte Orgel. Walter war in erster Linie Gitarrist, während Homer Banjo, Fiddle, Mandoline, Gitarre, Ukulele, Tenor, Banjo, Mundharmonika und Bass spielte. Beim gemeinsamen Singen jodelten die Brüder auch oft und ein Talent, das zu einem ihrer Markenzeichen werden sollte. Also Multi-Instrumentalisten, muss man mal sagen. Hier kommen die Callahan Brothers und Cowboy Jack.

Ja, das war Ezra Paulette und Happy Roving Cowboy, eine Aufnahme aus dem Jahr 1948. Im Jahr 1949 sind wir jetzt mit Cliffy Stone, der ein Banjo beherrscht. Jawohl. Er wurde am 1. März 1917 in Stockton, Kalifornien, geboren als Clifford Gilpin Snyder und ist verstorben am 17. Januar 1998. Country-Musiker, Moderator und Produzent ist er gewesen. Stone gilt als eine der einflussreichsten Persönlichkeiten der Country-Musik und hatte großen Anteil an der Entwicklung des Country an der Westküste der USA. Strummin' on the old banjo, hier ist Cliffy Stone. Musik.

0: Jo, abgeklimpert ist er. Ja, strumming on the old banjo. Wir kommen zu Denver Darling, eine Aufnahme aus dem Jahr 1946. I'm gonna leave this old town. Ja, Denver Darling wurde geboren im Cumberland County in Illinois am 6. April 1909 und er died in Jewett, gestorben, ne? Er died in Jewett in Illinois am 27. April 1981. Er war ja, amerikanischer Country-Musiker und Performer, ne? Er war vor allen Dingen bekannt für seine patriotischen Songs, die er während des Zweiten Weltkriegs in dieser Ära dort verfasst hat. Er war auch der Schreiber von Louis Jordans Choo Choo Choo Boogie. Hier ist Denver Darling mit I'm Gonna Leave This Old Town, 1946 war's.
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So, dann machen wir nochmal einen Abstecher nach Texas und hören Riley Shepard mit dem Texas Blues aus dem Jahr 1947.

Ja, ich habe schon in einer der vergangenen Sendungen auch schon mal von Riley Shepard berichtet. Ich muss das einfach nochmal erzählen, weil die Story zu seiner Lebensgeschichte einfach toll ist. Ne? Der Richard Riley Shepard ist am 21. Oktober 1918 in New York City geboren und auch dort verstorben am 6. November 2009. Als Country-Musiker, Songwriter und Archivar für Volksmusik ist er bekannt gewesen. Die meiste Zeit seines Lebens war Shepard ein versierter Betrüger. Jetzt müssen wir mal genau hinhören. Ne? Er benutzte eine Vielzahl von Künstlernamen und Pseudonymen, vor allem um seinen Gläubigern zu entgehen und die Bedingungen seiner Plattenverträge zu brechen. Also ein ganz schlimmer Finger, dieser Richard Riley Shepard. Wir kommen noch einmal zu Bobby Edger, den hatten wir heute schon mal mit Tennessee Border. Jetzt habe ich noch einen schönen Song von ihm aus dem Jahr 1942 mit Honest I Do.

Jo, und da sind wir auch schon fast am Ende angelangt. Wir schauen mal auf die Uhr, 17 Uhr und knapp 55 Minuten. Da reicht's gerade noch für einen Titel, den ich euch noch anbieten möchte. Porky Freeman mit Did I Ever Tell You How Much I Love You aus dem Jahr 1945. Und dann heißt es auch schon wieder Abschied nehmen für heute.

Ja, liebe Freunde, damit sind wir am Ende angelangt der heutigen Going Back in Time Show, The Country Music History Show mit eurem Rocking Earl Mike. Ich bedanke mich herzlich, dass ihr alle dabei gewesen seid und die Zeit mit mir gemeinsam verbracht habt. Wer die Sendung nicht verfolgen konnte, komplett hat nochmal die Chance, am kommenden Sonntag zwischen 12 und 14 Uhr die gesamte Sendung noch einmal hier auf diesem Kanal zu hören. Ich verabschiede mich dann, wünsche euch ein hervorragendes Wochenende und ja, vielleicht habt ihr auch Glück und es wird nicht so heftig in eurem Bereich mit den Regenfällen, die angekündigt sind, sein. Ja, ich wünsche euch auf jeden Fall, dass es, wie gesagt, ein ruhiges Wochenende sein wird. Jo, die nächste Sendung am Montag, die Keep on Rocking Show und am Mittwoch wieder den Country Saloon. Jo, ich wünsche euch, wie gesagt, ein schönes Wochenende und sage bis zum nächsten Mal. Tschüss, bye bye und macht's gut, Nachbarn. Keep it country.

Oh, herzlich willkommen. Es ist mal wieder Samstag, 14 Uhr und damit Zeit für eine brandneue Ausgabe von The Heart of Country, unserem gemeinsamen Start ins Wochenende hier bei Country Road 58 und Hall of Music. Ich bin Thomas Mandt und außerdem freue ich mich riesig, dass wir wieder gemeinsam ins Wochenende starten. Heute in der Ausgabe habe ich mal ein bisschen mehr neuere Sachen mit eingepackt. Es gibt ein paar schöne neue Alben und ich habe mir ein paar schöne neue Tracks aus diesen schönen neuen Alben für euch

Jo, ihr habt richtig gehört. Ich habe am Anfang der Sendung tatsächlich gesagt, es gibt ein neues Album von Charlie Pride. Nun ist ja Charlie Pride am 12. Dezember 2020 verstorben. 86 Jahre ist er geworden. Also stellt sich natürlich die Frage, wie kann jemand, der verstorben ist, ein neues Album rausbringen? Aber das ist ja in der Musikszene gar kein Problem. Da gibt es ja immer irgendeinen, der noch unveröffentlichtes Material gehortet hat und sich gedacht hat, da müssen wir jetzt mal, ich bin jetzt mal gemein und sage es, da müssen wir mal Kohle machen und deswegen bringen wir das jetzt raus. Ja, sagen wir mal so, das neue Album, das da kommen soll von Herrn Charlie Pride, das gibt's ab 9.6. Ich habe vorab schon mal zwei Titel aufgetrieben, die gibt es nachher, da dürft ihr schon mal gespannt sein. Da sind es sind zwei Coverversionen, so viel will ich jetzt schon verraten, was es ist, das gibt's dann nachher auf die Ohren. Wenn es sonst noch was auf die Ohren geben soll, das ich nicht auf meiner Playlist habe, dann sorgt doch ihr bitte dafür, dass es auf die Playlist kommt unter 0911. Und dann 610 40 90 3 wäre die Telefonnummer ins Studio 0911 610 40 90 3 oder ihr schickt eine E-Mail an thomasradioshow@gmail.com. Die E-Mail-Adresse für eure Musikwünsche ist thomasradioshow@gmail.com. Jetzt habe ich Herrn Scotty McCreary auf der Playliste stehen. Der hat sich mit einer Band zusammengetan, die, ja, ich sag mal, nicht unbedingt Country macht. Klingt so ein bisschen manchmal. Hootie and the Blowfish. Aber einer der Jungs, der Gründer von Hootie and the Blowfish, der macht Country. Und der heißt Darius Rucker. Und jetzt haben wir die Bottle Rockets. Scotty McCreary zusammen mit Hootie and the Blowfish bei The Heart of Country, unserem Start ins Wochenende mit mir, Thomas Mandt, und euch.

The Heart of Country, unser gemeinsamer Start ins Wochenende hier bei Country Road 58 und Hall of Music. Und jetzt komme ich doch mal ganz kurz zu meinem Lieblingswetter, dieses Thema, das Wetter, so rum heißt das, zu meinem Lieblingswetter, dem Thema. Genau, dazu komme ich jetzt mal. 29 Grad hier im Süden, manchmal sogar, an manchen Orten sogar 30 Grad soll es werden. Ja, mal gucken, ob wir das schaffen. Es ist auf jeden Fall schon mal schön knusprig warm draußen. Und das verleitet ja dazu, dass man vielleicht auf dem Balkon sitzt oder im Garten, so man denn einen seinen eigenen nennt, und vielleicht ein paar Steaks auf dem Grill und ein paar Würstle oder sonst irgendwas Nettes, Kaltgetränke dazu. Und dann, was braucht man noch? Na klar, Country Road 58 mit guter Country-Musik. Und zwar haben sich die Jungs von Rascal Flatts zusammengetan mit den Backstreet Boys. Und was da rauskommt, das tut weh. Nein, It Hurts Most, der Song heißt so. Hier sind sie, die Backstreet Boys und Rascal Flatts bei The Heart of Country. Mein Name ist Thomas Mann und ich bin jetzt ruhig.

Shade Tree. Das ist die aktuelle von Herrn Chris Lane bei The Heart of Country, eurem, unserem gemeinsamen Start ins Wochenende Cover Story. Und damit beantworte ich die Frage aus der E-Mail vom Harry. Cover Story ist der Titel des in Anführungszeichen neuen Albums von Herrn Charlie Pride. Und wie der Titel schon verraten, erahnen lässt, gibt's da jede Menge Coverversionen auf dem Album. Zwei Titel habe ich schon mal aufgetan, die spiele ich euch auch noch in dieser Sendung. Und dann dürft ihr, wenn ihr wollt, ja mal sagen, was ihr davon haltet. Ich bin schon sehr gespannt auf dieses Album, muss ich sagen. Ich habe Charlie Pride ja mal live gesehen, aber dazu erzähle ich dann auch später noch ein bisschen was. Jetzt, wie wär's mit Dirty Dancing? Naja, nein, nicht dem Tanzfilm da so aus den 80ern, sondern Dirty Dancing von Cole Swindell. Ist auch eine schöne Nummer, by the Heart of Country. Und wir starten rein ins Wochenende. Schön, dass ihr da seid.

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1: If I could find a clean shirt, also wenn ich ein sauberes Hemd finden könnte, G. Thomas waren das und Ali Carlson. Nein, das war noch nicht unser Samstags-Ali, der hat dann nur schon mal so einen kleinen Vorgeschmack auf den Samstags-Ali abgeliefert in diesem Duett. Der G. Thomas oder G. Thomas, das ist ein Country-Künstler aus Deutschland und der hat sich halt ein bisschen mit Norwegen zusammengetan und dann kam dann dieses Stück raus. Schöne Nummer, schön gefällig, kann man so ein bisschen mitschwufen. Jetzt habe ich All of You Loves, nein, andersrum, All of Me Loves All of You. Oh, heute geht schon wieder los mit der verdrehten Zunge, vielleicht ist ja auch irgendwie ein Knoten im Hirn, keine Ahnung. Bevor ich hier dummes Zeug plappere, drücke ich den Knopf. Und dann lassen wir den Arli mal singen. All of me loves all of you. So heißt es. Und jetzt kommt Arli.

Blanket on the Ground, der Nummer 1 Hit von Billy Joe Spears hier bei The Heart of Country, unserem gemeinsamen Start ins Wochenende. Ich habe es eingangs der Sendung ja schon erwähnt, es gibt ein in Anführungszeichen neues Album von Herrn Charlie Pride. Wir haben ja schon gemeint, ne? Wie kann es ein neues Album geben? Denn Herrn gibt's ja nicht mehr. Der ist ja leider 2020 im Dezember verstorben. Aber es gibt ja immer Leute, die irgendwo noch die unveröffentlichten Dinge rumliegen haben. Und wenn sie dann mal, ich bin jetzt echt garstig, ich sag's einfach, wenn sie in Geldnot sind oder meinen, sie müssen mal wieder einen Dollar machen, dann bringen sie das Zeug raus. Ob es gut ist oder nicht, da sage ich jetzt gar nichts zu, sonst setze ich mich hier wieder in die Nesseln. Ich spiele zwei Titel vom neuen Charlie Pride Album. Das kommt raus am 9., also quasi nächste Woche kommt es raus, das Album. Hören wir uns einfach mal an. Es sind zwei Cover, denn das Album von Herrn Pride heißt auch Cover Story und da sind einige Coverversionen auf dem Album drauf. Der eine Song wurde im Original geschrieben von Mel Kilgore und June Carter Cash. Johnny Cash hat ihn dann zu einer Nummer 1 gemacht. Das war übrigens einer der Songs, der mit Trompeten bestückt war im Arrangement. Davor hat es ja eigentlich Marty Robbins mehr in seinem, ich sag mal so, Mexiko-Musik angehauchten Country gemacht. Aber der Song hatte auch Trompeten, Ring of Fire. Schauen wir mal, wie die Version von Charlie Pride ist. Dann gibt's einen Song, den spiele ich zuerst. Der wurde zu einer Nummer 1 von Ray Price zum ersten Mal, soweit ich mich erinnern kann, müsste das Ray Price zum ersten Mal gewesen sein, der das Ding aufgenommen und dann auch rausgebracht, also zu einer Nummer 1 gemacht hat. Und der Song heißt Heartaches by the Number. Und die zwei Songs, Heartaches by the Number und den Ring of Fire, die hören wir jetzt aus dem kommenden Album von Charlie Pride mit dem Titel Cover Story. Erscheint am 9.6.

ganz schön rockige Version. Das da vom Herrn Charley Pride hätte man ihm gar nicht zugetraut. Also ich zumindest. Eigentlich macht er doch eher so schönen, sanften, gefälligen Country oder hat gemacht. Aber diese Coverversion von Ring of Fire, die hat's in sich. Es sind zwei Titel aus dem neuen Album, die wir gerade gehört haben. Das Album heißt Cover Stories und das kommt raus am 9.6. Und ja, da bin ich schon mal drauf gespannt. Ich hoffe, dass der Rest von dem Album auch gut ist. Es gibt auch ein neues Album von Herrn Bryce Leatherwood und das Album heißt auch Bryce Leatherwood und aus dem hören wir jetzt Neon Does.

Texas, die neue von Blake Shelton bei The Heart of Country, unserem gemeinsamen Start ins Wochenende hier bei Country Road 58 und Hall of Music. Gleich habe ich einen Musikwunsch für den Otto in Nürnberg. Da gibt's nämlich jetzt 5 o'clock somewhere Alan Jackson auf die Ohren. Vorher habe ich Musik von Herrn Eric Church, die aktuelle Single oder ja, eine der aktuellen Singles, Hands of Time. Ich habe ja mal gehört und im Internet gelesen, dass Eric Church ja so ein bisschen der Bad Boy sein soll in Sachen Country, in der Country-Musik-Szene, dass es da schon hin und wieder mal so bei den Partys nach dem Konzert so ein bisschen rau zugeht, wird ordentlich einer genommen und so. Ja, jetzt weiß ich das ja nicht, ob das alles so wirklich stimmt. Ein Freund von mir in den USA, der hat als Security bei einem Eric Church-Konzert oder bei mehreren gearbeitet und der sagt, dass der Eric eigentlich ein ganz ruhiger, cooler Typ ist, der hinterher die ganze Mannschaft Security und die Bühne

Dierks Bentley. What was I thinking? Was habe ich mir nur dabei gedacht? Also wenn ich die Frage hier öffentlich stellen würde, würde jeder wahrscheinlich zu mir sagen, Thomas, wie immer, nix, ne? Okay, aber nichtsdestotrotz, die Antwort auf die Frage What was I thinking von Dierks Bentley, die haben die beiden Mädels hier. Ja, Maddie und Tay, weil die sagen, fall in love and find out.

Ja, ich weiß nicht, ihr Lieben, warum ich beim nächsten Titel immer an alkoholisches Alkohol denken muss. Buddy Jewel kommt gleich mit Sweet Southern Comfort. Keine Ahnung warum. Danach gehen wir Kaffee trinken oder so. Dann kommt Coffee Anderson.

Unser gemeinsamer Start ins Wochenende bei Country Road 58 und Hall of Music, The Heart of Country. Mein Name ist Thomas Mandt und ich freue mich, dass wir zusammen ins Wochenende starten. Das Wetter ist ja heute richtig schön, muss ich sagen. Ich habe mal aufs Thermometer geguckt und das Quecksilber zeigt 29,5 Grad. Das ist doch schon ganz ordentlich. Das riecht doch schon ganz schön nach Sommer, ne? Finde ich. Jetzt habe ich gleich eingepackt für euch Daryl Singletary. Ricochet ist auch noch mit dabei. Und vorher habe ich noch ein Duett, das Duett der Herrn John Morgan und Jason Aldean. Friends Like That. Gibt ja nichts über gute Freunde, sage ich. Ne? 0911 610 40 90 3. Könnt noch einen letzten Musikwunsch reinschicken. Macht mal, komm.

Zeit, wieder in die Zeitmaschine einzusteigen. Dieses Mal geht es mit Captain Ralf zurück ins Jahr 1964. Das ist ein richtig gutes Jahr. Moment, das ist ja mein Geburtsjahr. Na gut, mit dabei Buck Owens, My Heart Skips a Beat, Billy Walker, Cross the Braces at Waco und Lefty Frizzell mit Saginaw, Michigan. Das ist ein Song, der mir ehrlich gesagt auch gut gefällt in der Version von Johnny Cash. Den Anfang macht natürlich wie immer eine Dame. Dieses Mal ist es Connie Smith mit Once a Day. Vier tolle Olle aus dem Jahre 1964. 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
1: Das waren die vier tollen Ollen bei The Heart of Country und das war's auch mit The Heart of Country für diese Woche. Man, die Zeit geht immer so schnell rum und jetzt, da es ja so ein schönes Wetter ist, glaube ich, gönne ich mir ein Kaltgetränk. Mal schauen, was es heute zum Abendbrot gibt. Also ich habe auch schon so ein bisschen Hunger, muss ich ganz ehrlich sagen. Und ach so. Es ist kurz vor zwei für euch. Dann hört ihr die Sendung gerade am Freitag in der Wiederholung auf dem, Entschuldigung, auf dem Kanal von Hall of Music. Da ist dann jetzt so gerade eben Mittagsessenszeit rum, ne? Aber macht ja nichts. Könnt ja trotzdem schon mal Abendbrot anfangen, ne? Ansonsten bedanke ich mich, wie gesagt, fürs Zuhören. Freue mich nächste Woche, wenn wir wieder zusammen ins Wochenende reinstarten auf beiden Kanälen. Entweder um 14 Uhr live oder immer freitags in der Wiederholung um 18 Uhr bzw. um 12 Uhr, wie ihr gerne möchtet. Ich freue mich auf jeden Fall. Habe ich noch was? Mal überlegen. Ach ja, da ist ja noch ein bisschen Musik, das ich spielen könnte. Andy Griggs, You Made Me This Way. Und wenn's noch reinpasst, dann machen wir die Clark Family Experiences mit Home Along on the Range. So, meanwhile, Home Along on the Range. Das machen wir noch, wenn wir das noch alles reinkriegen. Deswegen plapper ich jetzt nicht mehr, sondern sag tschüss, so long and happy trails.

the Country Music Weekend. Fred Leonard, hier ist ein Song für alle Bluegrass-Fans. Doug Dillard und Duellen Banjo, und das ist ein A Very Special Wish.

Ja, gewünscht von Bruno Walter in Herne. Das war Doug Dillard, ein Instrumentaltitel. Hier ist Hank Stone, The Silver Dollar Bar. Und ja, diesen Song hat Hermann Lammersmeyer geschrieben. Und ich habe ihn getroffen damals in San Antonio und er war begeistert und hat ihn aufgenommen.